0: nächtlich aber nicht mehr ganz so warm. Mit einzelnen Schauern und dichteren Wolken, besonders im Allgäu. Sonst bleibt es oft trocken. Bei uns in Augsburg, Nordschwaben und dem Allgäu.
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0: Derzeit gibt es keine Verkehrsbehinderungen. Ihr habt freie Fahrt. Die neuesten Blitzer in der von Kobris Straße in Augsburg. Gute Fahrt, dank KI und unserer Community.
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1: Augsburg-Lechhausen, 16 Grad und stark bewölkt. Schwabmünchen, 15 Grad. Türkheim, ebenfalls 15 Grad. In dieser Nacht ziehen noch einzelne Schauer durch. Dazwischen lockert es auf und bis zum Morgen sinken die Temperaturen auf 9 bis 14 Grad. Am Montag gibt es viel Sonne. Nur im Allgäu sind am Nachmittag noch einzelne Schauer oder kurze Gewitter möglich. Und es wird mit 23 bis 25 Grad deutlich wärmer bei uns in Augsburg, Nordschwaben und dem Allgäu. In den Tallagen des Allgäus und örtlich im Donautal kann sich in der kommenden Nacht stellenweise Nebel bilden.
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1: Derzeit gibt es keine Verkehrsbehinderungen. Ihr habt freie Fahrt. Die neuesten Blitzer. In der von Kobrisstraße in Augsburg. Gute Fahrt. Dank KI und unserer Community.
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0: Es ist Montagnacht. 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

0: Es ist 3 Uhr. 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
1: Derzeit in Augsburg. Regen bei 15 Grad. Diedorf ebenfalls 15 Grad und Tronkelsberg 15 Grad. In dieser Nacht ziehen letzte Schauer ab. Danach lockert es auf und bis zum Morgen bleibt es meist trocken bei uns in der Region bei 9 bis 14 Grad. Morgen zeigt sich die Sonne oft. Dazu wird es angenehm warm mit 23 bis 25 Grad. Am Mittwoch ist das Wetter freundlicher, insgesamt aber etwas kühler. Und im weiteren Wochenverlauf bleibt es meist freundlich mit Sonne, wobei die Nächte im Allgäu etwas frischer sind, während es in Augsburg-Stadt oft milder bleibt.
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1: Im Moment gibt es keine Verkehrsbehinderungen. Ihr seid zügig unterwegs. Die neuesten Blitzer in der Von-Kobre-Straße in Augsburg. Das war euer Update mit KI-Unterstützung.
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1: Derzeit in Augsburg. Regen bei 15 Grad. Diedorf ebenfalls 15 Grad und Tronkelsberg 15 Grad. In dieser Nacht ziehen letzte Schauer ab. Danach lockert es auf und bis zum Morgen bleibt es meist trocken bei uns in der Region bei 9 bis 14 Grad. Morgen zeigt sich die Sonne oft. Dazu wird es angenehm warm mit 23 bis 25 Grad. Am Mittwoch ist das Wetter freundlicher, insgesamt aber etwas kühler. Und im weiteren Wochenverlauf bleibt es meist freundlich.

0: Ich mit Sonne, wobei die Nächte im Allgäu etwas frischer sind, während es in Augsburg-Stadt oft milder bleibt.
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0: Im Moment gibt es keine Verkehrsbehinderungen. Ihr seid zügig unterwegs. Die neuesten Blitzer in der von Kobrestraße in Augsburg. Das war euer Update mit KI-Unterstützung.
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0: 4 Uhr. 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
1: Derzeit in Augsburg stark bewölkt bei 15 Grad. Langenneuf nach 14 Grad und Mindelheim ebenfalls 14 Grad. In der Nacht gibt es einen Mix aus Wolken und einzelnen Schauern. Bis zum Morgen lockert es aber mehr und mehr auf und es bleibt meist nur schwach windig. In Augsburg, Nordschwaben und dem Allgäu sinken die Temperaturen bis zum Frühstart auf etwa 9 bis 14 Grad. Morgen zeigt sich dann oft die Sonne, nur im Allgäu starten einige Orte noch etwas trüber und stellenweise nass, ehe es auch dort freundlicher ist.
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1: Im Moment keine Staus oder Verkehrsbehinderungen. Im Sendegebiet gibt es aktuell keine Blitzer und Abstandsmessungen. Besser unterwegs mit KI und unserer Community.
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1: Die aktuellen Wetterwerte. Augsburg 14 Grad und trüb. Kübach ebenfalls 14 Grad. Kaufbeuren 14 Grad und bedeckt. Heute Nacht bleibt es über Augsburg, Nordschwaben und dem Allgäu meist bewölkt. Im Laufe des Vormittags lockert es auf. Am Mittag und Nachmittag wird es bei uns sonnig. Und die Temperaturen liegen zwischen 19 und 23 Grad. In der kommenden Nacht bilden sich vor allem Richtung Donautal und im Ostallgäu örtlich Nebelfelder. Dabei kühlt es auf 9 bis 14 Grad ab.
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1: Im Moment keine Staus oder Verkehrsbehinderungen. Im Sendegebiet gibt es aktuell keine Blitzer und Abstandsmessungen. Besser unterwegs mit KI und unserer Community.
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0: Es ist 5 Uhr. 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
1: Guten Morgen. Momentan messen wir in Augsburg Firnhaberau 13 Grad und stark bewölkt. Sussmarshausen ebenfalls 15 Grad und stark bewölkt. Dazu Füssen 13 Grad bei Schneefall. Heute lockert es im Laufe des Vormittags auf. Am Nachmittag gibt es viel Sonne und Temperaturen zwischen 20 und 23 Grad. In der Nacht kühlt es ab auf 9 bis 14 Grad. Örtlich bildet sich Nebel. Morgen bleibt es erst grau, später freundlicher. Am Mittwoch mehr Wolken und im Allgäu etwas Regen. Insgesamt wird es frischer, bevor es zum Wochenende wieder freundlicher wird.
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1: Bei uns immer die wichtigsten Verkehrsmeldungen zuerst. Ruhiger und störungsfreier Verkehr im Sendegebiet. Aktuell sind keine Radarfallen aufgebaut. Besser unterwegs? Mit KI und unserer Community.
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3: Guten Morgen. Momentan messen wir in Augsburg Fürnhaberau 13 Grad und stark bewölkt. Zusmarshausen ebenfalls 15 Grad und stark bewölkt. Dazu Füssen 13 Grad bei Schneefall. Heute lockert es im Laufe des Vormittags auf. Am Nachmittag gibt es viel Sonne und Temperaturen zwischen 20 und 23 Grad. In der Nacht kühlt es ab auf 9 bis 14 Grad. Örtlich bildet sich Nebel. Morgen bleibt es erst grau, später freundlicher. Am Mittwoch mehr Wolken und im Allgäu etwas Regen. Insgesamt wird es frischer, bevor es zum Wochenende wieder freundlicher wird.
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3: Bei uns immer die wichtigsten Verkehrsmeldungen zuerst. Ruhiger und störungsfreier Verkehr im Sendegebiet. Aktuell sind keine Radarfallen aufgebaut. Besser unterwegs? Mit KI und unserer Community.
2: 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Es ist Montagmorgen. 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

0: Es ist 6 Uhr. 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
1: Im Moment in Augsburg, Göggingen 12 Grad und bedeckt. Großaltingen 13 Grad und stark bewölkt. Memmingen 14 Grad. Der frühe Morgen in Augsburg, Nordschwaben und dem Allgäu beginnt mit dichter Wolkendecke. Im Laufe des Vormittags lockert es auf und später wird es verbreitet freundlich, bei angenehmen 20 bis 23 Grad. Im Allgäu etwas frischer. In der Nacht bildet sich stellenweise Nebel, vor allem in den Tallagen und Richtung Donau. Morgen nach freundlichem Start wieder wechselhaft, Höchstwerte 21 bis 23 Grad.
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1: Es liegen keine Verkehrsbehinderungen vor und auch Blitzer sind aktuell nicht gemeldet. Kommt gut an, dank KI und unserer Community.
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1: Feiert ihr euch eigentlich genug? Also einfach dafür, dass es euch gibt, für all die Sachen, die ihr gelernt habt, die ihr leistet, die ihr verändert. Also ich finde, die meisten feiern sich viel zu wenig und im Gegenteil, wir kritisieren ja eher immer so an uns rum, ne? Also ich lade euch heute dazu ein, feiert euch. Entweder mit kleinen Belohnungen oder einfach indem ihr mal anerkennt, wie weit ihr schon gekommen seid. Echt einfach mal selbst auf die Schulter klopfen, lachen und sagen, hey, hast schon echt ganz schön viel, ganz schön gut hinbekommen. Und falls ihr jetzt denkt, hä, aber das trifft auf mich doch gar nicht zu. Doch, doch, jeder, der da ist, der darf sich dafür auch feiern, weil da leistet man automatisch schon ganz schön viel.
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11: Die aktuellen Wetterwerte. Augsburg, Auenstetten 14 Grad und bedeckt. Affing ebenfalls 14 Grad. Dazu

0: Wangen 14 Grad. Heute früh ist es in Augsburg, Nordschwaben und dem Allgäu noch teils grau, teils gibt es schon erste Auflockerungen, rund um Augsburg sind einzelne Tropfen möglich. Später setzt sich am Vormittag mehr und mehr die Sonne durch und am Nachmittag bleibt es freundlich bis zeitweise sonnig und angenehm mild. In der Nacht bilden sich stellenweise Nebelfelder, besonders im Donautal und Richtung Ostallgäu. Dabei kühlt es auf etwa 9 bis 14 Grad ab. Morgen nach örtlich trübem Start, oft freundlich mit Sonne und nur selten einem Schauer, bei 21 bis 23 Grad. Am Mittwoch wechselhafter und frischer, am Donnerstag wieder mehr freundliche Abschnitte. Im Allgäu halten sich Wolken und einzelne Schauer etwas länger als in Nordschwaben.
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0: Es liegen keine Verkehrsbehinderungen vor und auch Blitzer sind aktuell nicht gemeldet. Kommt gut an, dank KI und unserer Community.
1: 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Es ist Montagmorgen. 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
1: Jetzt kommt etwas sehr Geiles. Wir haben ja oft Angst, dass wir auf KI-Fakes hereinfallen. Also KI erzeugt ja Bilder und kann auch Fakes kreieren, aber auch helfen, Fakes zu erkennen. Wie geht das? Ihr könnt einfach ein verdächtiges Bild in ChatGPT hochladen und fragen, wirkt dieses Bild KI-generiert? Das funktioniert überraschend gut. Für gezieltere Analysen gibt es dann noch spezielle Detektoren wie Hive Moderation und Truth Scan. Fragt einfach ChatGPT nochmal nach diesen Namen, das kann sich ja keine Sau merken. Hive Moderation und Truth Scan, die prüfen ein Bild automatisch auf Anzeichen von KI-Generierung. Wichtig, auch die KI-Bilder selbst werden immer besser. Das Ganze ist gerade so ein richtiges Wettrüsten, da müssen wir einfach aufpassen.
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0: Es ist 7 Uhr. 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
1: Die aktuellen Wetterwerte. Augsburg-Inningen 12 Grad und stark bewölkt. Eurasburg 14 Grad, ebenfalls stark bewölkt. Benningen 14 Grad und Regen. Heute früh ist es in Augsburg, Nordschwaben und dem Allgäu noch teils grau mit etwas Regen. Im Laufe des Vormittags lockert es aber auf und die Sonne zeigt sich öfter. Nur im Allgäu bleiben stellenweise dichtere Wolken. In der Nacht bildet sich vor allem in den Tallagen und Richtung Donau örtlich Nebel. Die Temperaturen liegen dann bei 9 bis 14 Grad. Morgen gibt es viel freundliches Wetter, später einzelne Schauer oder ein kurzes Gewitter. Dazu steigen die Werte auf 21 bis 24 Grad.
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1: Im Moment keine Staus oder Verkehrsbehinderungen. Die neuesten Blitzer? In Augsburg auf der Blücherstraße und der Bürgermeister-Ackermann-Straße. Jetzt noch genauer informiert mit KI-Unterstützung.
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1: Na, was denkt ihr, wie hoch ist der höchste Baum der Welt? Also er steht auf jeden Fall in Kalifornien, ein Küstenmammutbaum mit sogar einem Namen Hyperion. Er misst über 115 Meter, also mehr als ein 30-stöckiges Hochhaus. Gefunden wurde er 2006 im Redwood-Nationalpark. Ein stiller Riese, der immer noch weiter wächst.
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2: Die aktuellen Wetterwerte. Augsburg-Bergheim 14 Grad und Regen. Neuses ebenfalls 14 Grad. Heimatingen 14 Grad und stark bewölkt. Heute früh Sonne und Wolken über Augsburg, Nordschwaben und dem Allgäu, örtlich noch letzte Schauer. Im Laufe des Vormittags wird es immer freundlicher, am Nachmittag bleibt es meist trocken, mit Höchstwerten zwischen 20 und 23 Grad. In der Nacht stellenweise Nebel in den Tallagen und Richtung Donau. Morgen frischer Start mit 9 bis 13 Grad, später einzelne Schauer oder Gewitter möglich.
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2: Im Moment keine Staus oder Verkehrsbehinderungen. Die neuesten Blitzer? In Augsburg auf der Blücherstraße und der Bürgermeister-Ackermann-Straße. Jetzt noch genauer informiert? Mit KI-Unterstützung.
1: 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Es ist Montagmorgen. 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
1: Habt ihr schon mal im Wald gebadet? Und ich meine jetzt nicht in einem Waldsee, sondern was ich meine ist diese alte japanische Weisheit, sein Energielevel durch Waldbaden, also einfach im Wald sein, aufzuladen. Ist wissenschaftlich erwiesen, also jetzt kein Quatsch, dass im Wald sein richtig gut für uns ist. Studien belegen, dass Farben, die Luft und die Energie der Bäume und Stoffe, die die Bäume abgeben, unsere Stresshormone so richtig reduzieren. Noch mehr übrigens, wenn ihr barfuß durchwatschelt. Also ab in den Wald zum Baden.
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1: Derzeit in Augsburg, Pfersee. 15 Grad und bedeckt. Bobingen, 14 Grad bei Regen. Trunkelsberg, ebenfalls 14 Grad und bedeckt. Freundlicher Start in den Morgen bei uns. Örtlich noch etwas wechselhaft. Später dann mehr Auflockerungen und angenehme 19 bis 23 Grad. In der Nacht bilden sich stellenweise Nebelfelder, vor allem in den Tallagen und Richtung Allgäu. Die Temperaturen sinken auf 9 bis 14 Grad. Morgen viel Sonne, später einzelne Schauer oder ein kurzes Gewitter. Am Mittwoch insgesamt frischer und besonders im Allgäu zeitweise unbeständiger.
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1: Bei uns immer die wichtigsten Verkehrsmeldungen zuerst. Vorsicht auf der A8, Stuttgart Richtung München, zwischen Friedberg und Dasing. Dort blockieren mehrere Metallplatten aus verlorener Ladung die Richtungsfahrbahn. Die neuesten Blitzer. In Augsburg auf der Wertachstraße, der Blücherstraße und der Bürgermeister-Ackermann-Straße. Auf der Augsburger Straße in Heeresried. Kommt's gut an, dank KI und unserer Community.
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1: Willst du mal eine eigene Homepage haben, eine eigene Webseite? Vielleicht hast du sie auch schon und hast wahnsinnig viel Geld für einen Webdesigner ausgegeben.

0: Die KI kann auch einfache Webseiten machen. Du kannst dir einfach sagen, erstelle mir eine Seite für mein Café oder für meinen Verein. Die KI baut daraus Layout, Texte und oft sogar Bilder. Und du kannst ja nachjustieren und sagen, nee, dieses Kästchen hätte ich gerne so und so und das Logo soll so und so aussehen. Das ersetzt jetzt keine Profi-Agentur, aber für kleinere Projekte reicht es oft schon aus. Gerade zum Üben und Spaß haben, sehr lustig. Das funktioniert zum Beispiel mit Wix AI, geschrieben mit X, Wix AI und Framer AI. Wix AI und Framer AI.
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9: Augsburg 16 Grad und leicht bewölkt. Hollenbach ebenfalls 16 Grad. Immenstadt 13 Grad und bedeckt. Über Augsburg, Nordschwaben und dem Allgäu gibt es heute einen Mix aus Wolken, Sonne und einzelnen Schauern. Am Nachmittag zeigt sich das Wetter meist freundlich bei 19 bis 22 Grad. In der Nacht bildet sich stellenweise Nebel. Die Temperaturen sinken auf 9 bis 13 Grad. Morgen beginnt der Tag freundlich, später sind einzelne Schauer oder kurze Gewitter möglich. Am Mittwoch wird es kühler mit mehr Wolken und etwas Regen, besonders im Allgäu.
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9: Bei uns immer die wichtigsten Verkehrsmeldungen zuerst. Vorsicht auf der A8, Stuttgart Richtung München, zwischen Friedberg und Dasing. Dort blockieren mehrere Metallplatten aus verlorener Ladung die Richtungsfahrbahn. Die neuesten Blitzer. In Augsburg auf der Wertachstraße, der Blücherstraße und der Bürgermeister-Ackermann-Straße. Auf der Augsburger Straße in Heeresried. Kommt's gut an, dank KI und unserer Community.
8: 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Es ist Montagmorgen.

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0: haben im Pazifik, der ist fast 11.000 Meter tief. Das ist tiefer, als der Mount Everest hoch ist. Komplett irre. Da wäre immer noch Wasser drüber, wenn der Mount Everest versenkt wäre. Unten ist es eiskalt, stockfinster und der Druck könnte sogar ein U-Boot zerquetschen. Und trotzdem gibt es dort Leben. Zum Beispiel den Anglerfisch mit seiner leuchtenden Laterne auf dem Kopf. Damit lockt er Beute an und ist so ziemlich das Gruseligste, was da unten schwimmt. Der Anglerfisch.
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0: Es ist 9 Uhr. 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
1: Momentan messen wir in Augsburg Innenstadt 16 Grad und bedeckter Himmel. Adelzhausen ebenfalls 16 Grad, dazu Sonthofen 13 Grad. Viele Wolken am Vormittag, im Allgäu auch einzelne Schauer, dann lockert es auf und am Nachmittag wird es bei uns angenehm mit 19 bis 22 Grad. In der Nacht bildet sich stellenweise Nebel, besonders in den Tälern und Richtung Donautal. Morgen geht es frisch los mit 9 bis 13 Grad und dazu gibt es wieder viele sonnige Abschnitte. Am Mittwoch wird es dann kühler und wechselhafter, bleibt aber meist freundlich.
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1: Bei uns immer die wichtigsten Verkehrsmeldungen zuerst. Vorsicht auf der A96 München Richtung Lindau zwischen Landsberg Ost und Landsberg Nord. Dort liegt eine Holzlatte auf der Fahrbahn. Die neuesten Blitzer in Augsburg auf der Rumplerstraße, der Bürgermeister-Ackermann-Straße und der Wertachstraße sowie auf der Augsburger Straße in Heretsried. Besser unterwegs mit KI und unserer Community.
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1: Wir sind ja wirklich Meister darin, uns abzulenken. Ja, wir arbeiten, streamen, saufen, feiern, futtern Süßes oder. Wir schaffen es oft Tage so zu füllen, dass wir keine 5 Minuten haben, um einfach mal doof in die Luft zu schauen und gar nichts zu machen. Nur, warum ist das eigentlich so? Das hat nämlich einen Grund. Weil wir dann plötzlich Ruhe und Raum hätten, uns zu spüren mit all den traurigen Gedanken, die da vielleicht dazugehören, mit all den Erinnerungen, die uns belasten, also mit allen Emotionen. Und weil das anscheinend kaum auszuhalten ist,

0: lenken wir uns ab bis zur letzten Minute. Aber Heilung braucht diese Ruhe, dieses Hinspüren. Also immer mal wieder ein paar Minuten blöd in die Luft schauen, das kann total viel verändern.
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17: Augsburg 16 Grad und stark bewölkt. Gersthofen ebenfalls 16 Grad, Erkheim 16 Grad. Der Himmel ist heute Vormittag bei uns oft noch wolkig. Später lockert es auf und am Nachmittag gibt es freundliche Abschnitte bei 19 bis 23 Grad. In der Nacht bildet sich stellenweise Nebel, vor allem in den Tallagen und Richtung Allgäu. Die Temperaturen sinken auf 9 bis 14 Grad. Morgen startet bei uns nach frischem Beginn ein freundlicher Tag. Später ziehen einzelne Schauer oder kurze Gewitter durch.
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17: Bei uns immer die wichtigsten Verkehrsmeldungen zuerst. Vorsicht auf der A96 München Richtung Lindau zwischen Landsberg Ost und Landsberg Nord. Dort liegt eine Holzlatte auf der Fahrbahn. Die neuesten Blitzer. In Augsburg auf der Rumplerstraße, der Werthachstraße und der Blücherstraße. Auf der B300 bei Eichach sowie bei Kübach. Auf der A8 bei Bubesheim und in der Augsburger Straße in Heeretsried. Gute Fahrt, dank KI und unserer Community.
16: 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Es ist Montagmorgen. 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
1: Habt ihr eine Sauklaue oder kann man eure Schrift einigermaßen lesen? Ich frage das deswegen, weil ihr könnt dann einfach ein Foto von eurem handgeschriebenen Zettel machen und den bei ChatGPT oder bei Google Lens oder auch bei OneNote hochladen und die KI entziffert tatsächlich das, was ihr geschrieben habt. Also je nachdem, wie groß eure Sauklaue ist. Also ChatGPT, Google Lens oder OneNote, einfach mal euren handgeschriebenen Zettel hochladen und ausprobieren. Have fun!
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0: Maximum 19 bis 23 Grad. In der Nacht bilden sich örtlich Nebelfelder, vor allem in den Tälern und Richtung Allgäu. Dabei kühlt es auf 9 bis 13 Grad ab. Morgen bleibt es zunächst freundlich. Später ziehen zum Abend hin einzelne Schauer auf.
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0: Bei uns immer die wichtigsten Verkehrsmeldungen zuerst. Auf der A96 München Richtung Lindau zwischen Schöffelding und Landsberg besteht Gefahr durch eine ungesicherte Unfallstelle. Der Standstreifen ist blockiert. Die neuesten Blitzer. In Augsburg auf der Rumplerstraße und der Wertachstraße, auf der B300 bei Eichach sowie auf der Kaufbeurer Straße in Bad Wörishofen. Auf der A8 bei Bubesheim und am Stadtberg in Dillingen. In Heretsried auf der Augsburger Straße sowie auf der Lechfeldstraße in Landsberg. Besser unterwegs mit KI und unserer Community.
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1: Wie heißt das Säugetier, das in die Hosentasche passt? Es ist die Etrusker-Spitzmaus. Das ist das kleinste bekannte Säugetier der Welt, die Etrusker-Spitzmaus. Gerade mal 3 bis 5 Zentimeter lang, kurz mal vorstellen, ja, wie das ist, und 2 Gramm schwer. Das ist leichter als ein Gummibärchen. Sie lebt vor allem in Südeuropa, Asien und Nordafrika und frisst rund um die Uhr Insekten. Ihr Herz schlägt bis zu 1500 Mal pro Minute. Die Etrusker-Spitzmaus. So klein wie ein Centstück.
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12: Derzeit in Augsburg, Göggingen 18 Grad und stark bewölkt. Fischach 17 Grad, Babenhausen 17 Grad. Am Vormittag liegt über Augsburg, Nordschwaben und dem Allgäu noch viel Grau. Später lockert es auf mit freundlichen Abschnitten und meist trockenen Phasen. In der Nacht stellenweise Nebel, die Temperaturen sinken auf etwa 9 bis 13 Grad. Morgen freundlich bis zeitweise sonnig, abends einzelne Schauer, Höchstwerte zwischen 19 und 23 Grad. Im Allgäu etwas frischer als in Nordschwaben.
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12: Bei uns immer die wichtigsten Verkehrsmeldungen zuerst. Auf der A96 München Richtung Lindau ist zwischen Buchloe West und Bad Wörishofen der Standstreifen wegen eines defekten LKW blockiert. Auf der B17 und B300 Augsburg Richtung Landsberg sowie auf dem Oberbürgermeister Müllering in Augsburg sind zwischen Leitershofen-Fersee Süd und Göggingen Ost bzw. Ausfahrt Eichleitner Straße in beiden Richtungen Mäharbeiten. Dabei ist der linke Fahrstreifen gesperrt. Die neuesten Blitzer. In Augsburg auf der Lindauer Straße und der Rumpler Straße. Auf der B300 bei Eichach sowie auf der Kaufbeurer Straße in Bad Wörishofen. Auf der A8 bei Bubesheim, der B300 bei Kübach und der Hochstraße in Nördlingen. Jetzt noch genauer informiert mit KI-Unterstützung.
11: 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Es ist Montagmorgen. 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

0: 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Es ist 11 Uhr. 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
1: Derzeit in Augsburg 17 Grad und stark bewölkt. Adelsried 17 Grad. Ettringen ebenfalls 17 Grad. Heute Vormittag lockert die Wolkendecke bei uns nur langsam auf. Im Laufe des Tages zeigt sich aber öfter die Sonne und es gibt angenehme 19 bis

23 Grad. In der Nacht bilden sich örtlich Nebelfelder. Die Temperaturen sinken auf 9 bis 13 Grad. Morgen startet freundlich. Später kommen einzelne Schauer dazu. Am Mittwoch wieder freundlicher. Am Donnerstag bleibt es leicht wechselhaft und etwas kühler. Im Allgäu etwas unbeständiger.

0: und Göggingen Ost, Ausfahrt Eichleitner Straße, in beiden Richtungen Mäharbeiten. Der linke Fahrstreifen ist gesperrt. Die neuesten Glitzer. In Augsburg auf der Universitätsstraße und der Rumplerstraße. In Nördlingen auf der Hochstraße sowie in Senden auf der Uffholzer Straße. Auf der B300 bei Eichach und bei Kübach. Auf der A8 bei Bubesheim steht einer. Besser unterwegs mit KI und unserer Community.
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1: Wir Menschen brauchen Dinge und wollen Dinge einkaufen, zum Beispiel ein neues Handy, einen Fernseher oder einen Kopfhörer. Du kannst dann die KI fragen, wie sieht's denn aus? Ich habe 300 Euro Budget. Was lohnt sich? Und die KI erklärt dann Unterschiede, oft verständlicher als viele Shopseiten. Ich habe das auch selber bei meinem eigenen Handy gemacht, das verglichen über KI-Tabellen. Aber wichtig, Preise, Verfügbarkeit und Bewertungen immer selbst danach prüfen. Viele KIs haben keinen echten Live-Preis, außer sie nutzen aktuelle Websuche. Aber das ist halt die Gefahr, dass sie auch auf nicht aktuelle Daten zurückgreifen. Also KI für Recherche gut, für die letzte Sicherheit musst du dann halt mal selbst noch kurz auf den Link klicken. Das klappt gut mit Perplexity und auch ChatGPT.
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9: Derzeit in Augsburg 17 Grad und stark bewölkt. Adelsried 17 Grad, Ettringen ebenfalls 17 Grad. Heute Vormittag lockert die Wolkendecke bei uns nur langsam auf. Im Laufe des Tages zeigt sich aber öfter die Sonne und es gibt angenehme 19 bis 23 Grad. In der Nacht bilden sich örtlich Nebelfelder, die Temperaturen sinken auf 9 bis 13 Grad. Morgen startet freundlich, später kommen einzelne Schauer dazu. Am Mittwoch wieder freundlicher, am Donnerstag bleibt es leicht wechselhaft und etwas kühler, im Allgäu etwas unbeständiger.
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9: Bei uns immer die wichtigsten Verkehrsmeldungen zuerst. Vorsicht auf der A7, Füssen-Reute Richtung Ulm. Am Grenztunnel Füssen, dort befindet sich ein defektes Fahrzeug. Auf der A96, München Richtung Lindau, auf Höhe Landsberg Nord, liegen Gegenstände auf der Fahrbahn. Der Standstreifen ist blockiert. Die neuesten Blitzer. In Augsburg auf der Universitätsstraße sowie in Bobbingen auf der Bobbinger Straße. Auf der B12 bei Jengen und in Nördlingen auf der Hochstraße. In Senden auf der Uffholzer Straße, auf der A8 bei Bubesheim sowie auf der B300 bei Eichach. Kommt gut an, dank KI und unserer Community.
8: 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Es ist Montagmittag. 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

0: 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Es ist 12 Uhr. 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
1: Augsburg, Oberhausen 18 Grad und stark bewölkt. Ried 17 Grad. Kempten am Rathaus 18 Grad bei vielen Wolken. Mittags lockert die Wolkendecke über Augsburg, Nordschwaben und dem Allgäu auf. Im Ostallgäu anfangs noch einzelne Schauer. In der Nacht bildet sich stellenweise Nebel. Die Temperaturen sinken auf 9 bis 13 Grad. Morgen startet freundlich mit 20 bis 23 Grad. Später mehr Wolken und einzelne Schauer zum Abend. Im Allgäu bleibt es etwas frischer.
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2: Bei uns immer die wichtigsten Verkehrsmeldungen zuerst. Vorsicht auf der A7 Füssen-Reute Richtung Ulm am Grenztunnel Füssen. Dort befindet sich ein defektes Fahrzeug. Auf der A96 Lindau Richtung München zwischen Memmingen Nord und Memmingen Ost hat es im Baustellenbereich einen Unfall gegeben. Die B16 Kaufbeuren Richtung Füssen ist in Füssen auf der Augsburger Straße bis Sebastianstraße zwischen Strausbergstraße und König-Ludwig-Brücke auf 2 Kilometer.

Metern gestaut. Hier beträgt der Zeitverlust bis zu 12 Minuten. Die neuesten Glitzer. In Augsburg auf der Universitätsstraße sowie auf der Bobinger Straße in Bobingen. Auf der A8 bei Bubesheim und auf der Haldenwanger Straße in Haldenwang. Außerdem auf der B12 bei Jengen, der Hochstraße in

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1: Werdet ihr oft oder schnell wütend? Kennt ihr jemanden, der schnell wütend wird und der dann immer denkt, die ganze Welt ist einfach nur bescheuert, nur ich nicht? So einfach ist es wahrscheinlich nicht. Wut ist nämlich oft ein Zeichen dafür, dass wir eigentlich ein anderes Gefühl unterdrücken, das wir nicht fühlen wollen. Und ganz oft ist dieses Gefühl dann eigentlich Machtlosigkeit und dadurch das Gefühl der Ohnmacht. Und weil das gar kein schönes Gefühl ist, das wollen wir also überhaupt nicht fühlen, überdecken wir das einfach mal mit Wut und haben so wieder das Gefühl der Kontrolle. Das ist auf Dauer aber weder für uns noch für die Mitmenschen gesund. Deswegen lohnt sich an der Stelle auf jeden Fall ein Blick in die Vergangenheit, in die Kindheit. Woher kommt denn dieses eigentliche Ohnmachtsgefühl darunter? Und das aufzulösen ist auf jeden Fall sehr gut, sowohl für dich als auch für dein Umfeld.
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3: Im Moment in Augsburg, Jakobervorstadt, 18 Grad und stark bewölkt, Sielenbach 17 Grad, dazu Dirlewang 16 Grad. Heute Mittag ist das Wetter bei uns wechselhaft, mit freundlichen Abschnitten und einzelnen Schauern über Augsburg, Nordschwaben und dem Allgäu, später lockert es auf. In der Nacht bildet sich örtlich Nebel, die Temperaturen sinken auf 9 bis 13 Grad. Morgen bleibt es meist trocken und mild, mit 19 bis 23 Grad, am Abend ziehen einzelne Schauer durch.
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3: Bei uns immer die wichtigsten Verkehrsmeldungen. Zuerst auf der A8 Stuttgart Richtung München zwischen Zusmarshausen und Neuses ist wegen einer Wanderbaustelle der linke Fahrstreifen gesperrt. Auf der A96 Lindau Richtung München gab es zwischen Memmingen Nord und Memmingen Ost einen Unfall im Baustellenbereich. Die neuesten Blitzer in Augsburg auf der Universitätsstraße, in Bobingen auf der Bobinger Straße sowie in Eichach auf der B300. Auf der B300 bei Kübach, auf der B12 bei Jengen und auf der Haldenwanger Straße in Haldenwang. Außerdem auf der A8 bei Bubesheim. Kommt gut an, dank KI und unserer Community.
2: 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Es ist Montagmittag. 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

0: 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Es ist 13 Uhr. 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
1: Momentan messen wir in Augsburg Hauenstetten 19 Grad und stark bewölkt. Petersdorf ebenfalls 19 Grad, dazu Bad Hindelang 15 Grad bei Regen. Mittags ist es bei uns meist noch dicht bewölkt, später lockert es aber auf und es bleibt mild. In der Nacht bilden sich stellenweise Nebelfelder, die Temperaturen sinken auf etwa 10 bis 14 Grad. Morgen gibt es erst freundliche Abschnitte, später ziehen einzelne Schauer und teils auch Gewitter durch. Augsburg, Nordschwaben und dem Allgäu, am Nachmittag werden 21 bis 25 Grad erreicht.
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1: Bei uns immer die wichtigsten Verkehrsmeldungen zuerst. Auf der A8 Stuttgart Richtung München ist zwischen Zusmarshausen und Neusäß wegen einer Wanderbaustelle der linke Fahrstreifen gesperrt. Auf der A96 München Richtung Lindau ist zwischen Schöffelding und Landsberg der Standstreifen blockiert. In der Gegenrichtung auf der A96 Lindau Richtung München gab es zwischen Memmingen Nord und Memmingen Ost einen Unfall im Baustellenbereich. Die neuesten Blitzer in Augsburg auf der Universitätsstraße, in Bobingen auf der Gutenbergstraße und der Bobinger Straße sowie auf der Ulmer Straße in Neusäß. Auf der A8 bei Bubesheim, auf der B12 bei Jengen und auf der Haldenwanger Straße in Haldenwang. In Memmingen auf der Augsburger Straße und auf der A7. Jetzt noch genauer informiert mit KI-Unterstützung.
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1: Wie sehr fängst du zu heulen an, wenn du eine Zwiebel schneidest? Also bei mir ist das ganz extrem. Bei manchen nicht so extrem, aber grundsätzlich weint mal jeder, wenn er eine Zwiebel anschneidet. Warum ist das so? Dabei entweicht ein Gas, das unsere Augen reizt. Ist jetzt nicht bei allen gleich stark, aber es entweicht eben. Und der wichtigste Trick, schneide die Zwiebel zuerst in Scheiben oder Würfel und lass aber das untere Ende mit den Wurzeln bis zum Schluss. Ganz. Genau dort sitzt nämlich der größte Teil des Reizstoffs. Wenn du dieses Ende erst ganz am Schluss wegschneidest, kommt deutlich weniger Gas in die Luft. Ein scharfes Messer hilft zusätzlich, weil es schneidet, statt zu zerquetschen.
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10: Aktuell meldet Augsburg gering bewölkt bei 19 Grad, Königsbrunn ebenfalls 19 Grad und Kaufbeuren 17 Grad. Der frühe Nachmittag zeigt sich zwischen Donau und den Alpen wechselnd bewölkt. Einzelne Schauer sind vor allem rund um Augsburg.

0: unterwegs. Sonst gibt es auch freundliche Abschnitte. Bis zum Abend lockert es weiter auf. In der Nacht bilden sich örtlich Nebelfelder, besonders in den Tälern und Richtung Donau. Dabei liegen die Temperaturen zwischen 10 und 14 Grad. Morgen startet freundlich, später steigt das Schauer- und Gewitterrisiko mit Höchstwerten von 21 bis 25 Grad. Am Mittwoch bleibt es deutlich frischer und unbeständiger. Insgesamt zeigt sich das Wetter in Augsburg, Nordschwaben und dem Allgäu wechselhaft.
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0: Bei uns immer die wichtigsten Verkehrsmeldungen zuerst. Auf der A8 Stuttgart Richtung München ist zwischen Zusmarshausen und Neusess wegen einer Wanderbaustelle der linke Fahrstreifen gesperrt. Auf der A96 München Richtung Lindau ist zwischen Schöffelding und Landsberg der Standstreifen blockiert. Die neuesten Blitzer in Augsburg auf der Garmischer Straße und der Isegrimstraße, in Bobingen auf der Gutenbergstraße und der Bobinger Straße, in Haldenwang auf der Haldenwanger Straße, auf der B12 bei Jengen, in Memmingen auf der Augsburger Straße, in Neusess auf der Ulmer Straße sowie in Senden auf der Hauptstraße. Am Ende auf der A8 bei Ulm eine Abstandsmessung. Jetzt noch genauer informiert mit KI-Unterstützung.
1: 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Es ist Montagmittag. 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

0: 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Es ist 14 Uhr. 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
1: Momentan messen wir in Augsburg Sonnenschein bei 21 Grad, Schildberg ebenfalls 21 Grad und Nesselwang 17 Grad bei bedecktem Himmel. Über Augsburg, Nordschwaben und dem Allgäu ziehen am frühen Nachmittag noch Wolken und Sonne durch. Örtlich gibt es kurze Schauer, insgesamt bleibt es meist angenehm mit 19 bis 22 Grad. In der Nacht bilden sich stellenweise Dunst- und Nebelfelder, besonders Richtung Donautal und in nebelanfälligen Tallagen. Morgen startet freundlich, später steigt das Schauerrisiko, vereinzelt sind auch Gewitter möglich, zuvor erreichen wir 23 bis 25 Grad.
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1: Bei uns immer die wichtigsten Verkehrsmeldungen. Zuerst auf der A8 Stuttgart Richtung München ist zwischen Zusmarshausen und Neusäß wegen einer Wanderbaustelle der linke Fahrstreifen gesperrt. Auf der A96 München Richtung Lindau ist zwischen Schöffelding und Landsberg Ost der Standstreifen blockiert. Auf der B2 zwischen Donauwörth Nord, Berger Kreuz und Mertingen in beiden Richtungen kommt euch ein Falschfahrer entgegen. Überholt nicht und seid auf beiden Richtungsfahrbahnen besonders aufmerksam. Außerdem blockiert auf der B12 Kempten Richtung Buchlohe zwischen A7 Kempten und Wildpolsried ein defekter PKW den Standstreifen. Die neuesten Blitzer in Augsburg auf der Garmischer Straße und der Isegrimstraße sowie in Bobingen auf der Gutenbergstraße, in Kaufbeuren auf der Josef-Landes-Straße, in Memmingen auf der Augsburger Straße und in Neusäß auf der Ulmer Straße, in Senden auf der Hauptstraße. Abstandsmessung auf der A8 bei Ulm. Kommt's gut an, dank KI und unserer Community.
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1: Viele haben ja, und ich bin, glaube ich, damit an der Spitze, Tausende von Bildern auf dem Handy und finden gar nichts mehr. Die KI kann Fotos automatisch nach Personen, Orten oder Themen sortieren. Zum Beispiel, zeig mir alle Bilder vom Meer oder alle Geburtstage. Das funktioniert oft direkt in der Foto-App. Gerade bei großen Bildersammlungen spart das enorm Zeit. Das gibt es zum Beispiel bei Google Fotos oder Apple Fotos.
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7: Momentan messen wir in Augsburg Sonnenschein bei 21 Grad, Schildberg ebenfalls 21 Grad und Nesselwang 17 Grad bei bedecktem Himmel. Über Augsburg, Nordschwaben und dem Allgäu ziehen am frühen Nachmittag noch Wolken und Sonne durch. Örtlich gibt es kurze Schauer, insgesamt bleibt es meist angenehm mit 19 bis 22 Grad. In der Nacht bilden sich stellenweise Dunst- und Nebelfelder, besonders Richtung Donautal und in nebelanfälligen Tallagen. Morgen startet freundlich, später steigt das Schauerrisiko, vereinzelt sind auch Gewitter möglich, zuvor erreichen wir 23 bis 25 Grad.
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7: Bei uns immer die wichtigsten Verkehrsmeldungen zuerst. Auf der A8 Stuttgart Richtung München ist zwischen Zusmarshausen und Neusäß wegen einer Wanderbaustelle der linke Fahrstreifen gesperrt. Auf der B12 Kempten Richtung Buchlohe blockiert zwischen der A7 Kempten und Wildpolsried ein defekter PKW den Standstreifen. Die neuesten Blitzer in Augsburg auf dem Deltenring, der Garmischer Straße und der Isegrimstraße, in Bobingen auf der Gutenbergstraße sowie in Kaufbeuren auf der Josef-Landes-Straße, in Memmingen auf der Augsburger Straße und in Neusäß auf der Ulmer Straße. In Senden auf der Hauptstraße sowie auf der B12 bei Jengen. Am Ende auf der A8 bei Ulm eine Abstandsmessung. Jetzt noch genauer informiert mit KI-Unterstützung.
6: 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Es ist Montagmittag. 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

0: Es ist 15 Uhr. 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
1: Im Moment in Augsburg Innenstadt 22 Grad und leicht bewölkt. Kissing ebenfalls 22 Grad. Dazu Marktrettenbach 14 Grad und bedeckt. Viele Wolken in der Region. Zwischendurch zeigt sich aber auch mal die Sonne. Bis zum Abend bleibt es meist trocken. Nur im Ostallgäu sind anfangs noch einzelne Schauer möglich. In der Nacht bildet sich stellenweise Nebel, vor allem Richtung Donautal und im Unterallgäu. Die Temperaturen sinken auf etwa 10 bis 14 Grad. Morgen startet freundlich, später mehr Wolken und zum Abend einzelne Schauer oder Gewitter. Die Höchstwerte liegen bei 23 bis 25 Grad.
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1: Bei uns immer die wichtigsten Verkehrsmeldungen zuerst. Auf der A8 Stuttgart Richtung München ist zwischen Zusmarshausen und Neusäß wegen einer Wanderbaustelle der linke Fahrstreifen gesperrt. Fahrt bitte aufmerksam durch diesen Bereich. Die neuesten Blitzer in Augsburg auf der Garmischer Straße und der Isegrim Straße, in Königsbrunn auf der Landsberger Straße sowie in Kempten auf der Memminger Straße. Auf der A29 bei Meitingen und auf der B2 bei Monheim. In Neusäß auf der Ulmer Straße. Abstandsmessung auf der A8 bei Ulm. Besser unterwegs mit KI und unserer Community.
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1: Werdet ihr nie wütend, weil ihr vielleicht gar keine Wut spürt oder euch nicht traut, das zu zeigen? Dann durftet ihr vielleicht als Kind nicht wütend sein und habt deshalb einfach keinen guten Zugang zu dieser Emotion. So, jetzt ist das aber nicht gut für uns, wenn wir uns nicht richtig spüren, und schon gar nicht gut ist es, Wut immer zu unterdrücken aus Angst vor Ablehnung oder Scham. Also wichtig an der Stelle, Emotionen fühlen, lernen und vor allem auch trauen, sich voll zu zeigen. Denn alles, was wir nicht spüren oder unterdrücken, kann uns auf Dauer tatsächlich körperlich und mental krank machen. Und außerdem ist es auch viel authentischer, sich voll zu zeigen.
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15: Im Moment in Augsburg Innenstadt 22 Grad und leicht bewölkt. Kissing ebenfalls 22 Grad. Dazu Marktrettenbach 14 Grad und bedeckt. Viele Wolken in der Region. Zwischendurch zeigt sich aber auch mal die Sonne. Bis zum Abend bleibt es meist trocken. Nur im Ostallgäu sind anfangs noch einzelne Schauer möglich. In der Nacht bildet sich stellenweise Nebel, vor allem Richtung Donautal und im Unterallgäu. Die Temperaturen sinken auf etwa 10 bis 14 Grad. Morgen startet freundlich, später mehr Wolken und zum Abend einzelne Schauer oder Gewitter. Die Höchstwerte liegen bei 23 bis 25 Grad.
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15: Bei uns immer die wichtigsten Verkehrsmeldungen. Zuerst auf der A8 München Richtung Stuttgart ist zwischen Neusäß und Zusmarshausen wegen einer Wanderbaustelle der linke Fahrstreifen gesperrt. In der Gegenrichtung auf der A8 Stuttgart Richtung München ist ebenfalls zwischen Zusmarshausen und Neusäß der linke Fahrstreifen wegen einer Wanderbaustelle gesperrt. Die neuesten Blitzer in Augsburg auf der Garmischer Straße sowie in Königsbrunn auf der Landsberger Straße, in Kempten auf der Memminger Straße und in Neusäß auf der Ulmer Straße. Auf der A29 bei Meitingen, am Ende auf der A8 bei Ulm eine Abstandsmessung. Gute Fahrt, dank KI und unserer Community.
14: 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Es ist Montagnachmittag. 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
1: Derzeit in Augsburg-Bergheim trüb bei 21 Grad, Bonnstetten 22 Grad und ebenfalls trüb Oberstdorf 20 Grad. Der Nachmittag zeigt sich freundlich mit Sonne und lockeren Wolken. Bis zum Abend bleibt es meist trocken und angenehm warm. In der Nacht bilden sich örtlich Nebelfelder. Die Tiefstwerte liegen bei 9 bis 14 Grad. Morgen gibt es nach freundlichem Start mit Sonne und Wolken am Abend einzelne Schauer oder Gewitter. Dazu wird es noch einmal wärmer mit 21 bis 25 Grad.
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1: Bei uns immer die wichtigsten Verkehrsmeldungen. Zuerst A8 München Richtung Stuttgart zwischen Adelzhausen und Dasing. Achtung, auf der Fahrbahn liegen Reifenteile. Zwischen Neusess und Zusmarshausen ist wegen einer Wanderbaustelle der linke Fahrstreifen gesperrt. In der Gegenrichtung, Stuttgart Richtung München, ist zwischen Zusmarshausen und Neusess ebenfalls der linke Fahrstreifen wegen einer Wanderbaustelle gesperrt. Auf der B17 und B300 im Bereich Augsburg, Oberbürgermeister Müllering, sind zwischen Leitershofen, Pfersi Süd und Göggingen Ost, Ausfahrt Eichleitner Straße, in beiden Richtungen Mäharbeiten. Der linke Fahrstreifen ist gesperrt. Die neuesten Blitzer in Augsburg auf der Garmischer Straße sowie in Königsbrunn auf der Landsberger Straße, in Kempten auf der Memminger Straße und in Neusess auf der Ulmer Straße. Auf der A8 bei Ulm eine Abstandsmessung. Kommt's gut an dank KI und unserer Community.
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1: Warum bekommen eigentlich Vögel keinen Stromschlag? Also die können ja auf Stromleitungen sitzen, ohne einen Stromschlag zu bekommen. Und zwar, weil kein Stromkreis entsteht. Strom fließt nur, wenn es einen Unterschied zwischen zwei Spannungen gibt. Zum Beispiel von der Leitung zur Erde. Der Vogel berührt aber nur eine Leitung und hat keinen Kontakt zum Boden. Das ist wie bei einer Lampe. Solange nur ein Kabel angeschlossen ist, bleibt sie aus. Erst wenn der Strom einen geschlossenen Weg hat, wird es gefährlich. Oder bei der Lampe halt hell.
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14: Momentan messen wir in Augsburg Fährsee 21 Grad und wolkenlos. Dasing ebenfalls 21 Grad, dazu Lauben 21 Grad und stark bewölkt. Sonne und Wolken wechseln sich am Nachmittag ab. Im Ostallgäu und teils im Mindeltal halten sich dichtere Wolken etwas länger. In der Nacht bildet sich stellenweise Nebel, vor allem in den Tälern und Richtung Donau. Dazu kühlt es auf etwa 9 bis 14 Grad ab. Morgen bleibt es meist freundlich. Am späten Abend sind einzelne Schauer oder Gewitter möglich. Die Höchstwerte liegen zwischen 21 und 25 Grad in Augsburg, Nordschwaben und dem Allgäu.
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14: Bei uns immer die wichtigsten Verkehrsmeldungen. Zuerst auf der A8 München Richtung Stuttgart ist zwischen Neusess und Zusmarshausen wegen einer Wanderbaustelle der linke Fahrstreifen gesperrt. Außerdem besteht zwischen Adelzhausen und Dasing Gefahr durch Reifenteile auf der Fahrbahn. Auf der B17 und B300 Augsburg Richtung Landsberg. Im Bereich Augsburg Oberbürgermeister Müllerring sind zwischen Leitershofen Fersee Süd und Görgingen Ost Ausfahrt Eichleitner Straße in beiden Richtungen Mäharbeiten. Dabei ist der linke Fahrstreifen gesperrt. Die neuesten Blitzer in Neusess auf der Konrad-Kopp-Straße.

0: Straße und in Dillingen auf der Dillinger Straße. Auf der A29 bei Meitingen, in Königsbrunn auf der Landsberger Straße sowie in Kempten auf der Memminger Straße. Gute Fahrt, dank KI und unserer Community.
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1: Momentan messen wir in Augsburg Oberhausen 21 Grad. Und klar, Diedorf ebenfalls 21 Grad, dazu Mindelheim 18 Grad. Am Nachmittag wechseln sich Sonne und Wolken ab, bis zum Abend bleibt es freundlich und angenehm warm. In der Nacht bilden sich örtlich Nebelfelder, vor allem in den Tallagen und Richtung Allgäu. Die Tiefstwerte liegen bei 9 bis 14 Grad. Morgen startet frisch, später gibt es einzelne Schauer und örtlich auch Gewitter. Am Nachmittag sind in Augsburg, Nordschwaben und im Allgäu 21 bis 25 Grad drin.
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1: Bei uns immer die wichtigsten Verkehrsmeldungen zuerst. Auf der A8 München Richtung Stuttgart ist zwischen Neusäß und Zusmarshausen wegen einer Wanderbaustelle der linke Fahrstreifen gesperrt. Außerdem besteht zwischen Adelzhausen und Dasing Gefahr durch Reifenteile auf der Fahrbahn. Auf der A96 Lindau Richtung München gibt es an der Ausfahrt Mindelheim eine ungesicherte Unfallstelle. Die B17 und B300 Augsburg Richtung Landsberg sowie der Oberbürgermeister Müllering in Augsburg sind zwischen Leitershofen Fersee Süd und Göggingen Ost bzw. Ausfahrt Eichleitner Straße in beiden Richtungen wegen Mäharbeiten auf dem linken Fahrstreifen eingeschränkt. Die neuesten Blitzer in Augsburg auf der Neuburger Straße, in Kammeltal auf der Jettinger Straße sowie in Neusäß auf der Konrad-Kopp-Straße, auf der Dillinger Straße in Dillingen und auf der Landsberger Straße in Königsbrunn. Besser unterwegs mit KI und unserer Community.
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1: Du sprichst Deutsch und die andere Person, mit der du sprichst, hört fast direkt deine komplette Konversation in der anderen Sprache, also in ihrer Muttersprache. Solche Live-Übersetzungen werden immer besser. Das hilft auf Reisen, bei Gesprächen oder auch in internationalen Meetings. Die Stimmen wirken heute auch deutlich natürlicher als noch vor ein paar Jahren. Perfekt ist es noch nicht, aber die Entwicklung geht extrem schnell. Probiert das gerne mal aus.

0: Super ins Ausland fahrt mit eurem Kumpel, eurer Freundin, wie auch immer. Also diese Funktionen gibt es zum Beispiel bei Google Translate, bei Microsoft Translator oder auch Übersetzungs-Apps. Und wie gesagt, durch die KI funktioniert das alles viel besser als früher.
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14: Momentan messen wir in Augsburg Oberhausen 21 Grad. Und klar, Diedorf ebenfalls 21 Grad, dazu Mindelheim 18 Grad. Am Nachmittag wechseln sich Sonne und Wolken ab, bis zum Abend bleibt es freundlich und angenehm warm. In der Nacht bilden sich örtlich Nebelfelder, vor allem in den Tallagen und Richtung Allgäu. Die Tiefstwerte liegen bei 9 bis 14 Grad. Morgen startet frisch, später gibt es einzelne Schauer und örtlich auch Gewitter. Am Nachmittag sind in Augsburg, Nordschwaben und dem Allgäu 21 bis 25 Grad drin.
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14: Bei uns immer die wichtigsten Verkehrsmeldungen zuerst. Auf der A8 München Richtung Stuttgart ist zwischen Neusäß und Zuss-Marshausen wegen einer Wanderbaustelle der linke Fahrstreifen gesperrt. Außerdem besteht zwischen Adelzhausen und Dasing Gefahr durch Reifenteile auf der Fahrbahn. Auf der A96 Lindau Richtung München gibt es an der Ausfahrt Mindelheim eine ungesicherte Unfallstelle. Die B17 und B300 Augsburg Richtung Landsberg sowie der Oberbürgermeister Müllering in Augsburg sind zwischen Leitershofen Fersee Süd und Göggingen Ost bzw. Ausfahrt Eichleitner Straße in beiden Richtungen wegen Mäharbeiten auf dem linken Fahrstreifen eingeschränkt. Die neuesten Blitzer in Augsburg auf der Neuburger Straße, in Kammeltal auf der Jettinger Straße sowie in Neusäß auf der Konrad-Kopp-Straße, auf der Dillinger Straße in Dillingen und auf der Landsberger Straße in Königsbrunn. Besser unterwegs mit KI und unserer Community.
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0: Es ist 18 Uhr. 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
1: Im Moment in Augsburg. Pfersee 23 Grad und leicht bewölkt. Zu Smashausen ebenfalls 23 Grad. Dazu Fronten 20 Grad. Am Abend ziehen bei uns noch viele Wolken durch. Später lockert es etwas auf und die Nacht wird teils dunstig. Mit Nebel in den Tallagen bei Tiefstwerten zwischen 9 und 14 Grad. Morgen startet freundlich. Am Nachmittag gibt es angenehme 21 bis 25 Grad. Zum Abend sind einzelne Schauer und Gewitter möglich. Am Mittwoch wird es deutlich wechselhafter und kühler. Am Donnerstag zeigt sich das Wetter wieder etwas freundlicher.
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1: Bei uns immer die wichtigsten Verkehrsmeldungen zuerst. Auf der A8 München Richtung Stuttgart blockiert zwischen Burgau und Günzburg ein Unfall den Standstreifen. Die neuesten Blitzer. In Königsbrunn auf der Fuggerstraße und in Kammeltal auf der Jettinger Straße. In Neuses auf der Konrad-Kopp-Straße. In Dillingen auf der Dillinger Straße sowie auf der A29 bei Meitingen. Jetzt noch genauer informiert mit KI-Unterstützung.
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1: Habt ihr immer mal wieder Rückenschmerzen, Schwindel, Kopfweh, Tinnitus oder zum Beispiel einen schlechten Darm? Dann kann das vielleicht daran liegen, dass es eurer Seele nicht richtig gut geht. Denn wenn wir nicht auf unsere innere Stimme hören, die uns sagt, hallo, ich bin gestresst, mir geht's nicht gut, es ist mir zu viel. Und vor allem, wenn wir Themen aus der Kindheit nicht aufarbeiten, dann schreit irgendwann der Körper lauter als die Seele und ihr merkt das dann zum Beispiel an Kopfweh und so weiter. Also, nehmt den Körper gerne auch als Warnsignal für den Zustand eurer mentalen Gesundheit.
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11: Im Moment in Augsburg. Pfersee 23 Grad und leicht bewölkt. Zusmarshausen ebenfalls 23 Grad. Dazu Fronten 20 Grad. Am Abend ziehen bei uns noch viele Wolken durch. Später lockert es etwas auf und die Nacht wird teils dunstig. Mit Nebel in den Tallagen bei Tiefstwerten zwischen 9 und 14 Grad. Morgen startet freundlich. Am Nachmittag gibt es angenehme 21 bis 25 Grad. Zum Abend sind einzelne Schauer und Gewitter möglich. Am Mittwoch wird es deutlich wechselhafter und kühler. Am Donnerstag zeigt sich das Wetter wieder etwas freundlicher.
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11: Bei uns immer die wichtigsten Verkehrsmeldungen zuerst. Auf der A8 München Richtung Stuttgart blockiert zwischen

0: Burgau und Günzburg einen Unfall den Standstreifen. Die neuesten Blitzer. In Königsbrunn auf der Fuggerstraße und in Kammeltal auf der Jettinger Straße. In Neuses auf der Konrad-Kopp-Straße. In Dillingen auf der Dillinger Straße sowie auf der A29 bei Meitingen. Jetzt noch genauer informiert mit KI-Unterstützung.
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1: Es ist 19 Uhr. 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
2: Im Moment in Dirlewang 20 Grad und leicht bewölkt. Augsburg, Bergheim 22 Grad. Schildberg ebenfalls 22 Grad. Der Abend zeigt sich in Augsburg, Nordschwaben und dem Allgäu freundlich bis leicht bewölkt, meist bleibt es trocken. In der Nacht kühlt es auf 9 bis 14 Grad ab. Örtlich bildet sich im Ostallgäu Nebel, während es in Augsburg-Stadt etwas milder ist. Morgen beginnt häufig freundlich. Nachmittags werden 22 bis 25 Grad erreicht. Zum Abend ziehen erste Schauer und vereinzelt Gewitter auf.
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2: Bei uns immer die wichtigsten Verkehrsmeldungen zuerst. Vorsicht auf der A8 München Richtung Stuttgart zwischen Burgau und Günzburg. Dort liegen Reifenteile auf der Fahrbahn. Die neuesten Blitzer. In Königsbrunn auf der Fuggerstraße, in Kammeltal auf der Jettinger Straße sowie in Neuses auf der Konrad-Kopp-Straße. Besser unterwegs mit KI und unserer Community.
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1: Warum schillern eigentlich Seifenblasen bunt? Ja, die sind nämlich eigentlich durchsichtig. Ihre Farben entstehen durch Licht. Das Licht wird in der hauchdünnen Seifenhaut reflektiert und überlagert sich dabei selbst. Je nach Dicke der Blase werden bestimmte Farben verstärkt oder ausgelöscht. Der Effekt, der heißt übrigens Interferenz.
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3: Die aktuellen Wetterwerte. Augsburg 22 Grad und bedeckt. Kübach ebenfalls 22 Grad. Durach 21 Grad. Heute Abend gibt es bei uns einen freundlichen Mix aus Wolken und Auflockerungen. In der Nacht kühlt es auf 9 bis 14 Grad ab und meist bleibt es trocken. Nur im Ostallgäu kann sich am frühen Morgen stellenweise Nebel bilden. Morgen startet freundlich. Später wird es mit Sonne angenehm warm bei 22 bis 25 Grad. Zum Abend hin ziehen einzelne Schauer auf, örtlich auch mit Blitz und Donner. Am Mittwoch zeigt sich das Wetter deutlich wechselhafter und spürbar kühler, besonders Richtung Allgäu mit häufigeren Schauern.
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3: Bei uns immer die wichtigsten Verkehrsmeldungen zuerst. Vorsicht auf der A8 München Richtung Stuttgart, zwischen Zusmarshausen und Günzburg. Dort blockiert ein defekter LKW den Standstreifen und es liegen Reifenteile auf der Fahrbahn. Auf der A8 Stuttgart Richtung München, zwischen Günzburg und Burgau, befindet sich ein Reifen auf der Fahrbahn. Die neuesten Blitzer. In Königsbrunn auf der Fuggerstraße, in Kammeltal auf der Jettinger Straße sowie in Neuses auf der Konrad-Kopp-Straße. Jetzt noch genauer informiert mit KI-Unterstützung.
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2: Es ist Montagabend. 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

0: 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Es ist 20 Uhr. 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
1: Momentan messen wir in Augsburg 21 Grad und trüb. Bonn-Stetten 22 Grad, dazu Sonthofen 20 Grad. Über Augsburg, Nordschwaben und dem Allgäu ist der Abend meist freundlich bis wolkig. In der Nacht bleibt es oft trocken. Stellenweise bildet sich Nebel bei 9 bis 14 Grad. Morgen beginnt freundlich. Später zeigt sich verbreitet die Sonne. Und am Nachmittag wird es angenehm warm mit 22 bis 25 Grad. Zum Abend hin sind einzelne Schauer oder Gewitter möglich. Am Mittwoch mehr Wolken, zeitweise Regen und deutlich kühlere Temperaturen. Danach wieder freundlicheres Wetter.
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1: Bei uns immer die wichtigsten Verkehrs-

0: Verkehrsmeldungen zuerst. Auf der A8 München Richtung Stuttgart blockiert zwischen Burgau und Günzburg ein defekter LKW den Standstreifen. Außerdem liegen dort Reifenteile auf der Fahrbahn. Auf der A96 München Richtung Lindau ist zwischen Kreuz Memmingen und Aitrach ein defekter LKW liegen geblieben. Der Standstreifen ist ebenfalls blockiert. Die neuesten Blitzer auf der Fuggerstraße in Königsbrunn. Jetzt noch genauer informiert mit KI-Unterstützung.
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1: Rezepte mit KI. Du kennst das. Im Kühlschrank liegt noch ein halber Zucchino, ein Stück Feta und eine offene Nudelpackung. Also die liegt nicht im Kühlschrank, aber eben im Schrank daneben. So, früher hättest du ratlos dagestanden und jetzt sagst du einfach der KI, mach mir ein einfaches Rezept mit Nudeln, Zucchini und Feta, bitte anfängertauglich und in 20 Minuten fertig. Sie baut dann eine klare Schritt-für-Schritt-Anleitung. Nudeln kochen, Zucchini anbraten, Feta dazu, fertig. Du kannst tatsächlich auch zusätzlich sagen, bitte auch eine Variante für Fortgeschrittene oder Profis. So bekommst du ein schnelles Gericht und die Reste landen nicht mehr im Müll.
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1: Momentan messen wir in Augsburg 21 Grad und trüb. Bonn-Stetten 22 Grad, dazu Sonthofen 20 Grad. Über Augsburg, Nordschwaben und dem Allgäu ist der Abend meist freundlich bis wolkig. In der Nacht bleibt es oft trocken. Stellenweise bildet sich Nebel bei 9 bis 14 Grad. Morgen beginnt freundlich. Später zeigt sich verbreitet die Sonne. Und am Nachmittag wird es angenehm warm mit 22 bis 25 Grad. Zum Abend hin sind einzelne Schauer

0: diverse Gewitter möglich. Am Mittwoch mehr Wolken, zeitweise Regen und deutlich kühlere Temperaturen. Danach wieder freundlicheres Wetter.
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0: Bei uns immer die wichtigsten Verkehrsmeldungen zuerst. Auf der A8 München Richtung Stuttgart blockiert zwischen Burgau und Günzburg ein defekter LKW den Standstreifen. Außerdem liegen dort Reifenteile auf der Fahrbahn. Auf der A96 München Richtung Lindau ist zwischen Kreuz Memmingen und Aitrach ein defekter LKW liegen geblieben. Der Standstreifen ist ebenfalls blockiert. Die neuesten Blitzer auf der Fuggerstraße in Königsbrunn. Jetzt noch genauer informiert mit KI-Unterstützung.
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0: Es ist 21 Uhr. 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
1: Im Moment in Augsburg. Spickelherrenbach, 21 Grad und bedeckt. Petersdorf, ebenfalls 21 Grad. Kaufbeuren, 18 Grad. Der Abend ist meist freundlich bis leicht bewölkt. Dazu bleibt es trocken und es weht nur wenig Wind. In der Nacht sinken die Temperaturen auf 9 bis 14 Grad. Örtlich kann sich im Ostallgäu Nebel bilden. Morgen startet freundlich, später wird es angenehm warm mit 22 bis 25 Grad. Am Abend ziehen einzelne Schauer auf.
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1: Bei uns immer die wichtigsten Verkehrsmeldungen zuerst. Auf der A96 München Richtung Lindau blockiert zwischen Kreuz Memmingen und Aitrach ein defekter LKW den Standstreifen. Uns liegt nur ein Blitzer vor. In Königsbrunn auf der Fuggerstraße. Jetzt noch genauer informiert. Mit KI-Unterstützung.
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1: Heute und jetzt gelassen und glücklich sein, das wünschen wir uns ja eigentlich, ne? Dazu ist es aber tatsächlich wichtig, nicht nur im Heute achtsam zu sein, sondern auch in die Vergangenheit zu schauen, was da so alles in der Kindheit passiert ist und die Dinge, die vielleicht nicht so gut oder auch richtig schlecht gelaufen sind, die Traumata aufzuarbeiten. Denn sonst blockieren die uns und machen uns körperlich und mental krank. Am besten therapeutisch begleitet, dass das einfach professionell unterstützt wird. Denn nur durch das Aufarbeiten können wir tatsächlich verarbeiten und damit auch heilen. Und dann funktioniert auch der achtsamere Alltag tatsächlich viel besser.
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1: Derzeit in Augsburg, Hauenstätten 20 Grad und bedeckt. Stadtbergen 20 Grad, Kempten am Rathaus 19 Grad. Heute Abend gibt es in der Region einen Mix aus Wolken und Auflockerungen. In der Nacht bleibt es meist trocken bei 9 bis 14 Grad. Stellenweise bildet sich Nebel, vor allem im Ostallgäu und in den Tallagen. Morgen beginnt freundlich, später wird es warm mit 22 bis 25 Grad. Am Abend sind einzelne Schauer und im Oberallgäu auch Gewitter möglich. Am Mittwoch wird es wechselhafter und spürbar frischer. Am Donnerstag wieder etwas freundlicher.
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1: Bei uns immer die wichtigsten Verkehrsmeldungen zuerst. A96 München Richtung Lindau zwischen Kreuz Memmingen und Aitrach blockiert ein defekter LKW den Standstreifen. Die neuesten Blitzer auf der Wertachstraße in Bobingen und der Fuggerstraße in Königsbrunn. Gute Fahrt, dank KI und unserer Community.
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0: Es ist 22 Uhr. 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
1: Derzeit in Augsburg stark bewölkt bei 16 Grad. Affing 16 Grad. Lauben 16 Grad. Am Abend ziehen lockere Wolkenfelder durch. Oft gibt es auch klare Abschnitte und nur wenig Wind. In der Nacht gehen die Temperaturen auf 9 bis 14 Grad zurück. Im Ostallgäu kann sich örtlich Nebel bilden. Morgen beginnt der Tag meist freundlich. Später wird es warm mit 23 bis 25 Grad. Zum Abend hin sind einzelne Schauer oder kurze Gewitter möglich. Am Mittwoch wird es wechselhafter und spürbar frischer. Am Donnerstag gibt es wieder freundliche Abschnitte. Insgesamt bleibt das Wetter in Augsburg, Nordschwaben und dem Allgäu recht stabil.
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1: Auf der A96 München Richtung Lindau blockiert zwischen Kreuzmemmingen und Aitrach ein defekter LKW den Standstreifen. Im Sendegebiet sind aktuell keine Blitzer oder Abstandsmessungen gemeldet.
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0: Beim Gähnen spannt sich fast die komplette Gesichtsmuskulatur an. Dabei ziehen sich auch die Muskeln rund um die Augen automatisch zusammen. Gleichzeitig schaltet der Körper kurz in einen, ja, so einen Entspannungsmodus. Also die Augen schließen sich reflexartig, kannst du auch nichts dagegen machen. Gähnen ist also ein kleines Reset für den Körper.
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1: Derzeit in Augsburg stark bewölkt bei 16 Grad. Affing 16 Grad. Lauben 16 Grad. Am Abend ziehen lockere Wolkenfelder durch. Oft gibt es auch klare Abschnitte und nur wenig Wind. In der Nacht gehen die Temperaturen auf 9 bis 14 Grad zurück. Im Ostallgäu kann sich örtlich Nebel bilden. Morgen beginnt der Tag meist freundlich. Später wird es warm mit 23 bis 25 Grad. Zum Abend hin sind einzelne Schauer oder kurze Gewitter möglich. Am Mittwoch wird es wechselhafter und spürbar frischer. Am Donnerstag gibt es wieder freundliche Abschnitte. Insgesamt bleibt das Wetter in Augsburg, Nordschwaben und dem Allgäu recht stabil.
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1: Auf der A96 München Richtung Lindau blockiert zwischen Kreuz-Memmingen und Aitrach ein defekter LKW den Standstreifen. Im Sendegebiet sind aktuell keine Blitzer oder Abstandsmessungen gemeldet.
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0: Es ist Montagabend. 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

0: Es ist 23 Uhr. 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
1: Im Moment in Sielenbach 16 Grad und trüb. Augsburg 12 Grad und trüb. Kamlach 15 Grad und bedeckt. Über Augsburg, Nordschwaben und dem Allgäu zeigt sich am späten Abend meist ein Mix aus Wolken und einzelnen Auflockerungen. In der Nacht bleibt es überwiegend trocken bei 9 bis 14 Grad. Im Ostallgäu kann sich örtlich Nebel bilden. Morgen startet bei uns noch oft freundlich. Am Nachmittag wird es mit 23 bis 25 Grad warm. Zum Abend hin sind einzelne Schauer oder auch mal ein Gewitter möglich. Am Mittwoch bleibt es wechselhaft, mit Sonne, dichteren Wolken und vor allem Richtung Allgäu einzelnen Schauern. Insgesamt aber ohne großen Temperatursturz.
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1: Bei uns immer die wichtigsten Verkehrsmeldungen zuerst. Ruhiger und störungsfreier Verkehr im Sendegebiet. Es liegen keine Blitzer oder Abstandsmeldungen vor. Gute Fahrt. Dank KI und unserer Community.
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1: KI weiß nicht, wie es schmeckt. In der letzten Folge haben wir gesehen, Rezepte liefert die KI schnell und kreativ. Aber auch wenn du mit ihr redest, als würdest du mit einem Koch sprechen, sie weiß nicht selbst, wie es schmeckt. Nein, eine KI hat nie probiert, nie gewürzt, nie was angebraten. Alles, was sie kann, ist Erfahrungen anderer Menschen zusammenfassen. Ob es dann wirklich lecker ist, das musst du selbst entscheiden.
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1: Im Moment in Sielenbach 16 Grad und trüb. Augsburg 12 Grad und trüb. Kamlach 15 Grad und bedeckt. Über Augsburg, Nordschwaben und dem Allgäu zeigt sich am späten Abend meist ein Mix aus Wolken und einzelnen Auflockerungen. In der Nacht bleibt es überwiegend trocken bei 9 bis 14 Grad. Im Ostallgäu kann sich örtlich Nebel bilden. Morgen startet bei uns noch oft freundlich. Am Nachmittag wird es mit 23 bis 25 Grad warm. Zum Abend hin sind einzelne Schauer oder auch mal ein Gewitter möglich. Am Mittwoch bleibt es wechselhaft, mit Sonne, dichteren Wolken und vor allem Richtung Allgäu einzelnen Schauern. Insgesamt aber ohne großen Temperatursturz.
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1: Bei uns immer die wichtigsten Verkehrsmeldungen zuerst. Ruhiger und störungsfreier Verkehr im Sendegebiet. Es liegen keine Blitzer oder Abstandsmeldungen vor. Gute Fahrt. Dank KI und unserer Community.
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0: Es ist Montagnacht. 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
1: Im Moment keine Staus oder Verkehrsbehinderungen. Meldungen über Blitzer oder Abstandsmessungen liegen uns derzeit nicht vor.
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1: Momentan messen wir in Augsburg 12 Grad und bedeckt. Friedberg 12 Grad, dazu Erkheim 12 Grad. Mehr Wolken ziehen bei uns auf. In der Nacht bleibt es meist trocken und die Temperaturen sinken auf 9 bis 14 Grad. Morgen startet freundlich mit Sonne und bis zum Nachmittag gibt es warme 23 bis 25 Grad. Später sind einzelne Schauer oder kurze Gewitter möglich. Am Mittwoch wird es wechselhaft mit Sonne, Wolken und gelegentlichen Schauern. Am Donnerstag bleibt es eher grau, aber meist nur leicht unbeständig.
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1: Im Moment keine Staus oder Verkehrsbehinderungen. Meldungen über Blitzer oder Abstandsmessungen liegen uns derzeit nicht vor.
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0: Es ist 1 Uhr. 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
1: Augsburg Innenstadt 13 Grad und bedeckt. Fischach ebenfalls 13 Grad. Ettringen 13 Grad. In der Nacht ist es meist locker bis stärker bewölkt. Im Ostallgäu kann sich örtlich Nebel bilden. Die Temperaturen sinken auf 9 bis 14 Grad. Am Dienstag zeigt sich zunächst die Sonne. Ab Mittag sind einzelne Schauer und Gewitter möglich. Nachts bleibt es in Augsburg-Stadt etwas milder. Morgen bleibt es wechselhaft mit Sonne, Wolken und regional erneut Schauern oder Gewittern bei 16 bis 19 Grad. Am Donnerstag eher grau und zeitweise nass. Zum Freitag hin wieder freundlicheres Wetter in Augsburg, Nordschwaben und dem Allgäu.
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1: Es liegen uns keine Verkehrsstörungen vor. Auch Blitzer oder Abstandsmeldungen sind momentan nicht gemeldet.
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1: Augsburg Innenstadt 13 Grad und bedeckt. Fischach ebenfalls 13 Grad. Ettringen 13 Grad. In der Nacht ist es meist locker bis stärker bewölkt. Im Ostallgäu kann sich örtlich Nebel bilden. Die Temperaturen sinken auf 9 bis 14 Grad. Am Dienstag zeigt sich zunächst die Sonne. Ab Mittag sind einzelne Schauer und Gewitter möglich. Nachts bleibt es in Augsburg-Stadt etwas milder. Morgen bleibt es wechselhaft mit Sonne, Wolken und regional erneut Schauern oder Gewittern bei 16 bis 19 Grad. Am Donnerstag eher grau und zeitweise nass. Zum Freitag hin wieder freundlicheres Wetter in Augsburg, Nordschwaben und dem Allgäu.
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1: Es liegen uns keine Verkehrsstörungen vor. Auch Blitzer oder Abstandsmeldungen sind momentan nicht gemeldet.
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0: Es ist Dienstagnacht. 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